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1: Ich bin Jerome Nussbaum. Nach dem schweren Brand in einem Wohnblock in Parchim ermittelt die Kripo wegen des Verdachts auf besonders schwere Brandstiftung. Gestern Nacht waren zwei Brände kurz nacheinander ausgebrochen. Die Flammen gingen vom Keller aus. 25 Bewohner wurden leicht verletzt. Der Schaden wird auf etwa 500.000 Euro geschätzt. Derzeit wird die Gebäudestatik überprüft. Erst danach wird entschieden, wann die Bewohner zurück nach Hause können. Die Polizei hofft auf Zeugenhinweise. Im Mordfall Fabian aus Güstrow wird heute ein weiterer Zeuge aus dem familiären Umfeld der Angeklagten gehört. Zudem soll die Angeklagte selbst befragt werden. Prozessbeobachter halten es aber für unwahrscheinlich, dass sie Antworten geben wird. Sie hatte in einer mehrstündigen Aussage ihre Unschuld beteuert. Die Innenminister der Länder sehen noch Diskussionsbedarf beim Thema Drohnenabwehr. Nordrhein-Westfalens Innenminister Reul sagte, Drohnen seien längst kein Spielzeug mehr, sie könnten zu Bomben werden. Sein rheinland-pfälzischer Kollege Schwickert spricht in der Bild davon, dass die Fluggeräte längst Teil hybrider Bedrohungen seien. Wichtig sei die Zusammenarbeit mit Bundespolizei, Bundeswehr, den Betreibern von kritischer Infrastruktur, dem gemeinsamen Drohnenabwehrzentrum und auch mit den US-Streitkräften. Demnach soll es derzeit Überlegungen geben für ein entsprechendes Arbeitstreffen. Im Thüringer Landtag versucht AfD-Chef Höcke heute ein weiteres Mal Ministerpräsident zu werden. Am Vormittag stimmen die Abgeordneten über das beantragte Misstrauensvotum gegen Ministerpräsident Vogt ab. Er steht wegen Plagiatsvorwürfen bei seiner Doktorarbeit unter Druck. Sein Doktortitel wurde ihm aberkannt. Höcke bräuchte 45 Stimmen. Seine AfD liegt mit 32 Abgeordneten deutlich darunter. Alle anderen Fraktionen haben angekündigt, gegen ihn zu stimmen. Nach der Flutkatastrophe im Himalaya ist die Zahl der Toten inzwischen auf fast 400 gestiegen. So viele Menschen wurden bisher allein in Nepal tot geborgen. In Tibet ist weiterhin von 3 Toten die Rede. Es gibt mindestens 1500 Vermisste.
2: Inzwischen ist klar, was zu der verheerenden Katastrophe vorgestern geführt hat. Ein Gletscher oberhalb des Grenzgebiets zwischen Nepal und Tibet ist kollabiert und danach in einer Mischung aus Eis, Wasser, Schlamm und Felsbrocken ins Tal gerast. Die Erschütterung beim Absturz wurde laut Helmholtz-Zentrum für Geoforschung sogar in Deutschland registriert, von Messgeräten bei Magdeburg. Noah Ulrich, Redaktion.
1: US-Präsident Trump hat klargestellt, dass Russland keine NATO-Verbündeten angreifen wird. Es habe gute Gespräche mit dem russischen Präsidenten Putin gegeben, sagte er im Weißen Haus. Damit reagierte er auf Berichte zur Reise von CIA-Chef Radcliffe nach Moskau diese Woche. Der Kreml hat das Treffen inzwischen bestätigt und die Berichte als Schauermärchen abgetan. Der SC Freiburg hat sich für die Liga-Phase der Conference League qualifiziert. Der Bundesligist gewann am Abend das zweite Playoff-Duell gegen den schottischen Fußballclub Motherwell mit 4:1.
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1: Die aktuellen Temperaturen: Schwerin 19 Grad, 18 messen wir in Rostock, Waren und in Neubrandenburg und 18 sind es auch in Binz, Heringsdorf und in Wismar. Heute ziehen einige Wolken durch, zeitweise kann es Schauer, teils auch kräftige Gewitter geben. Unwetter sind dabei nicht ausgeschlossen, bei Höchstwerten zwischen 23 und 26 Grad, an der See zwischen 20 und 23. Morgen gibt es dann anfangs nur wenige Wolken und dafür viel Sonnenschein. Tagsüber warten wir dann aber wieder Schauer bei Höchstwerten zwischen 21 und 25 Grad.

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6: Eine ehemalige Müllkippe in Güstrow wird zwangsversteigert. Sie war illegal entstanden und kostete das Land schon Millionen. Nun ist eine Nutzung für Photovoltaikanlagen denkbar. Für ein neues Wohngebiet im Westen von Neubrandenburg mit 300 Wohnungen müssten mehrere Kleingärten weichen. 7 Gärten sind betroffen. Die Stadtvertretung hat den Weg dafür am Abend freigemacht. Die Gänsemarkttage in Bützow beginnen. Bis Sonntag wird bei dem Stadtfest gefeiert. Dafür ist ab heute auch die Hauptstraße durch die Innenstadt gesperrt. Die Stadtverwaltung empfiehlt eine Umleitung über Rhünen. Das Stadtgeschichtliche Museum Wolgast verliert seinen bisherigen Leiter Stefan Rade. Nach 7 Jahren will er zum November in die Denkmalschutzbehörde nach Stralsund wechseln. Jetzt wird ein Nachfolger für ihn gesucht.
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6: Die aktuellen Temperaturen: Schwerin 19 Grad, 18 messen wir in Rostock, Waren und in Neubrandenburg und 18 sind es auch in Binz, Heringsdorf und in Wismar. Heute ziehen einige Wolken durch, zeitweise kann es Schauer, teils auch kräftige Gewitter geben. Unwetter sind dabei nicht ausgeschlossen, bei Höchstwerten zwischen 23 und 26 Grad, an der See zwischen 20 und 23. Morgen gibt es dann anfangs nur wenige Wolken und dafür viel Sonnenschein. Tagsüber warten wir dann aber wieder Schauer bei Höchstwerten zwischen 21 und 25 Grad. Jetzt sind Sie kurz und kompetent informiert mit Lounge Plus. Ich bin Jerome Nussbaum.

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2: Ich bin Jerome Nussbaum. Nach dem schweren Brand in einem Wohnblock in Parchim ermittelt die Kripo wegen des Verdachts auf besonders schwere Brandstiftung. Gestern Nacht waren 2 Brände kurz nacheinander ausgebrochen. Die Flammen gingen vom Keller aus. 25 Bewohner wurden leicht verletzt. Der Schaden wird auf etwa 500.000 Euro geschätzt. Derzeit wird die Gebäudestatik überprüft. Erst danach wird entschieden, wann die Bewohner zurück nach Hause können. Die Polizei hofft auf Zeugenhinweise. Im Mordfall Fabian aus Güstrow wird heute ein weiterer Zeuge aus dem familiären Umfeld der Angeklagten gehört. Zudem soll die Angeklagte selbst befragt werden. Prozessbeobachter halten es aber für unwahrscheinlich, dass sie Antworten geben wird. Sie hatte in einer mehrstündigen Aussage ihre Unschuld beteuert. Die Innenminister der Länder sehen noch Diskussionsbedarf beim Thema Drohnenabwehr. Nordrhein-Westfalens Innenminister Reul sagte, Drohnen seien längst kein Spielzeug mehr, sie könnten zu Bomben werden. Sein rheinland-pfälzischer Kollege Schwickert spricht in der Bild davon, dass die Fluggeräte längst Teil hybrider Bedrohungen seien. Wichtig sei die Zusammenarbeit mit Bundespolizei, Bundeswehr, den Betreibern von kritischer Infrastruktur, dem gemeinsamen Drohnenabwehrzentrum und auch mit den US-Streitkräften. Demnach soll es derzeit Überlegungen geben für ein entsprechendes Arbeitstreffen. Im Thüringer Landtag versucht AfD-Chef Höcke heute ein weiteres Mal Ministerpräsident zu werden. Am Vormittag stimmen die Abgeordneten über das beantragte Misstrauensvotum gegen Ministerpräsident Vogt ab. Er steht wegen Plagiatsvorwürfen bei seiner Doktorarbeit unter Druck. Sein Doktortitel wurde ihm aberkannt. Höcke bräuchte 45 Stimmen. Seine AfD liegt mit 32 Abgeordneten deutlich darunter. Alle anderen Fraktionen haben angekündigt, gegen ihn zu stimmen. Nach der Flutkatastrophe im Himalaya ist die Zahl der Toten inzwischen auf fast 400 gestiegen. So viele Menschen wurden bisher allein in Nepal tot geborgen. In Tibet ist weiterhin von 3 Toten die Rede. Es gibt mindestens 1500 Vermisste.
3: Inzwischen ist klar, was zu der verheerenden Katastrophe vorgestern geführt hat. Ein Gletscher oberhalb des Grenzgebiets zwischen Nepal und Tibet ist kollabiert und danach in einer Mischung aus Eis, Wasser, Schlamm und Felsbrocken ins Tal gerast. Die Erschütterung beim Absturz wurde laut Helmholtz-Zentrum für Geoforschung sogar in Deutschland registriert, von Messgeräten bei Magdeburg. Noah Ulrich, Redaktion.
2: US-Präsident Trump hat klargestellt, dass Russland keine NATO-Verbündeten angreifen wird. Es habe gute Gespräche mit dem russischen Präsidenten Putin gegeben, sagte er im Weißen Haus. Damit reagierte er auf Berichte zur Reise von CIA-Chef Radcliffe nach Moskau diese Woche. Der Kreml hat das Treffen inzwischen bestätigt und die Berichte als Schauermärchen abgetan. Der SC Freiburg hat sich für die Liga-Phase der Conference League qualifiziert. Der Bundesligist gewann am Abend das 2. Playoff-Duell gegen den schottischen Fußballclub Motherwell mit 4:1.
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2: Die aktuellen Temperaturen: Schwerin 19 Grad, 18 messen wir in Rostock, Waren und in Neubrandenburg und 18 sind es auch in Binz, Heringsdorf und in Wismar. Heute ziehen einige Wolken durch, zeitweise kann es Schauer, teils auch kräftige Gewitter geben. Unwetter sind dabei nicht ausgeschlossen, bei Höchstwerten zwischen 23 und 26 Grad, an der See zwischen 20 und 23. Morgen gibt es dann anfangs nur wenige Wolken und dafür viel Sonnenschein. Tagsüber warten wir dann aber wieder Schauer bei Höchstwerten zwischen 21 und 25 Grad.

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2: Eine ehemalige Müllkippe in Güstrow wird zwangsversteigert. Sie war illegal entstanden und kostete das Land schon Millionen. Nun ist eine Nutzung für Photovoltaikanlagen denkbar. Für ein neues Wohngebiet im Westen von Neubrandenburg mit 300 Wohnungen müssten mehrere Kleingärten weichen. 7 Gärten sind betroffen. Die Stadtvertretung hat den Weg dafür am Abend freigemacht. Die Gänsemarkttage in Bützow beginnen. Bis Sonntag wird bei dem Stadtfest gefeiert. Dafür ist ab heute auch die Hauptstraße durch die Innenstadt gesperrt. Die Stadtverwaltung empfiehlt eine Umleitung über Rhünen. Das Stadtgeschichtliche Museum Wolgast verliert seinen bisherigen Leiter Stefan Rade. Nach 7 Jahren will er zum November in die Denkmalschutzbehörde nach Stralsund wechseln. Jetzt wird ein Nachfolger für ihn gesucht.
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2: Die aktuellen Temperaturen: Schwerin 19 Grad, 18 messen wir in Rostock, Waren und in Neubrandenburg und 18 sind es auch in Binz, Heringsdorf und in Wismar. Heute ziehen einige Wolken durch, zeitweise kann es Schauer, teils auch kräftige Gewitter geben. Unwetter sind dabei nicht ausgeschlossen, bei Höchstwerten zwischen 23 und 26 Grad, an der See zwischen 20 und 23. Morgen gibt es dann anfangs nur wenige Wolken und dafür viel Sonnenschein. Tagsüber warten wir dann aber wieder Schauer bei Höchstwerten zwischen 21 und 25 Grad. Jetzt sind Sie kurz und kompetent informiert mit Lounge Plus. Ich bin Jerome Nussbaum.

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5: Ich bin Jerome Nussbaum. Die Schwarzgruppe von den Supermarktketten Kaufland und Lidl hat die Pläne für ein großes Rechenzentrum in Dummersdorf bestätigt. Das neue Zentrum ist demnach für den weltweiten Datenverkehr gedacht. Mindestens

0: 5,6 Milliarden Euro sollen investiert werden. 2033 wird der Bau demnach abgeschlossen sein. Ministerpräsidentin Schwesig sagte, die Anlage sei ein Impuls für die heimische Wirtschaft. Außerdem finde damit grüner Strom aus Windkraftanlagen dauerhaft einen Großabnehmer. Der Polizei ist nach einem Millionendiebstahl auf Rügen ein Ermittlungserfolg gelungen. Zwei Tatverdächtige aus Rumänien sollen im Juni von einem Firmengelände einen chemischen Stoff erbeutet haben, der unter anderem für spezielle Beschichtungen von Computerchips genutzt wird. Das Hafnium wurde der Firma kurz darauf über einen rumänischen Geschäftskontakt wieder zum Kauf angeboten. Bei der Übergabe wurden die zwei Männer festgenommen. Die Beute wurde sichergestellt. Mehr als 11 Jahre nach dem Germanwings-Absturz mit 150 Toten beginnt am Landgericht Braunschweig ein neuer Schmerzensgeldprozess. 30 Hinterbliebene fordern von der Bundesrepublik Deutschland jeweils bis zu 110.000 Euro. Unter den Toten war eine ganze Schülergruppe aus Haltern in Nordrhein-Westfalen. Der Co-Pilot hatte die Maschine in den französischen Alpen zum Absturz gebracht. Verhandelt wird in Braunschweig, weil die Bundesstelle für Flugunfalluntersuchung dort ihren Sitz hat. Im Katastrophengebiet im Himalaya werden immer mehr Tote geborgen. Inzwischen ist die Rede von knapp 470 Opfern. Mehr als 1400 Menschen gelten noch als vermisst. Viele könnten nach dem Gletscherabsturz in verschütteten Bergdörfern festsitzen oder unter Schlammmassen begraben sein, heißt es. Auch von 8 deutschen Touristen fehlt jede Spur. Die Sturzflut aus Eis, Schlamm und Wasser war vorgestern fast 170 Kilometer weit durch Nepal gerast und hatte ganze Ortschaften mitgerissen. US-Präsident Trump bestreitet Berichte, wonach Russland einen Angriff auf NATO-Staaten planen könnte. Er reagierte damit auf eine Reise von CIA-Chef Radcliffe nach Moskau diese Woche.
1: Er soll in Moskau davor gewarnt haben, etwa das Baltikum anzugreifen. Dort hatte es zuletzt schon Vorfälle mit Drohnen, aber auch Überflüge von russischen Jets gegeben. Trump sprach von guten Gesprächen mit dem russischen Präsidenten Putin. Er werde nicht angreifen. Der Kreml hat das Treffen inzwischen bestätigt und sprach von Panikmache und Schauermärchen. Sicherheitsexperten sehen seit einiger Zeit eine angespannte Lage in und um Kaliningrad. Die Rede ist davon, dass Russland von dort aus die NATO-Abwehr testen wolle. Ulrike Klein, Redaktion.
0: Der FC Bayern und der VfB Stuttgart eröffnen am Abend die neue Fußball-Bundesliga-Saison. Damit beginnt die neue Spielzeit, wie die letzte aufgehört hat. Im DFB-Pokalfinale hatten die Bayern Stuttgart mit 3:0 besiegt. Aufgestiegen und damit diese Saison neu dabei sind Schalke, Paderborn und Elversberg.
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0: Wir schauen auf die aktuellen Temperaturen. Schwerin und Rostock 19 Grad. 19 messen wir auch in Waren, Neubrandenburg und Binz. Und ebenfalls 19 sind es in Heringsdorf und in Wismar. Heute ziehen einige Wolken durch. Zeitweise kann es Schauer, teils auch kräftige Gewitter geben. Unwetter sind dabei nicht ausgeschlossen. Bei Höchstwerten zwischen 23 und 26 Grad. An der See zwischen 20 und 23. Morgen gibt es dann anfangs nur wenige Wolken und dafür viel Sonnenschein. Tagsüber warten wir dann aber wieder Schauer bei Höchstwerten zwischen 21 und 25 Grad.

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4: Im Mordfall Fabian aus Güstrow soll die Angeklagte heute befragt werden. Prozessbeobachter halten es aber für unwahrscheinlich, dass sie Antworten geben wird. Sie hatte in einer mehrstündigen Aussage ihre Unschuld beteuert. Im Rassismusskandal um einen Oberarzt der Universitätsmedizin Rostock gibt es mehrere Anzeigen wegen Volksverhetzung. Der Fall liegt inzwischen bei der Polizei. Der Mediziner war nach abwertenden Posts gegenüber Flüchtlingen sofort freigestellt worden. In Stralsund dauern die Sanierungsarbeiten an einem Mehrfamilienhaus in der Heilgaststraße nach einem Brand im Februar länger. Laut Stadtverwaltung können sie wahrscheinlich erst zum Jahresende abgeschlossen werden. Deshalb bleiben die Sperrungen bestehen. Die Schwarzgruppe von den Supermarktketten Kaufland und Lidl hat die Pläne für ein großes Rechenzentrum in Dummersdorf bestätigt. Mindestens 5,6 Milliarden Euro sollen investiert werden. 120 Jobs sollen entstehen.
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4: Wir schauen auf die aktuellen Temperaturen. Schwerin und Rostock 19 Grad. 19 messen wir auch in Waren, Neubrandenburg und Binz. Und ebenfalls 19 sind es in Heringsdorf und in Wismar. Heute ziehen einige Wolken durch. Zeitweise kann es Schauer, teils auch kräftige Gewitter geben. Unwetter sind dabei nicht ausgeschlossen. Bei Höchstwerten zwischen 23 und 26 Grad. An der See zwischen 20 und 23. Morgen gibt es dann anfangs nur wenige Wolken und dafür viel Sonnenschein. Tagsüber warten wir dann aber wieder Schauer bei Höchstwerten zwischen 21 und 25 Grad. Jetzt sind Sie kurz und kompetent informiert mit Lounge Plus. Ich bin Jerome Nussbaum.

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7: Ich bin Jerome Nussbaum. Die Schwarzgruppe von den Supermarktketten Kaufland und Lidl hat die Pläne für ein großes Rechenzentrum in Dummersdorf bestätigt. Das neue Zentrum ist demnach für den weltweiten Datenverkehr gedacht. Mindestens 5,6 Milliarden Euro sollen investiert werden. 2033 wird der Bau demnach abgeschlossen sein. Ministerpräsidentin Schwesig sagte, die Anlage sei ein Impuls für die heimische Wirtschaft. Außerdem finde damit grüner Strom aus Windkraftanlagen dauerhaft einen Großabnehmer. Der Polizei ist nach einem Millionendiebstahl auf Rügen ein Ermittlungserfolg gelungen. Zwei Tatverdächtige aus Rumänien.

0: Spanien sollen im Juni von einem Firmengelände einen chemischen Stoff erbeutet haben, der unter anderem für spezielle Beschichtungen von Computerchips genutzt wird. Das Hafnium wurde der Firma kurz darauf über einen rumänischen Geschäftskontakt wieder zum Kauf angeboten. Bei der Übergabe wurden die zwei Männer festgenommen. Die Beute wurde sichergestellt. Mehr als 11 Jahre nach dem Germanwings-Absturz mit 150 Toten beginnt am Landgericht Braunschweig ein neuer Schmerzensgeldprozess. 30 Hinterbliebene fordern von der Bundesrepublik Deutschland jeweils bis zu 110.000 Euro. Unter den Toten war eine ganze Schülergruppe aus Haltern in Nordrhein-Westfalen. Der Co-Pilot hatte die Maschine in den französischen Alpen zum Absturz gebracht. Verhandelt wird in Braunschweig, weil die Bundesstelle für Flugunfalluntersuchung dort ihren Sitz hat. Im Katastrophengebiet im Himalaya werden immer mehr Tote geborgen. Inzwischen ist die Rede von knapp 470 Opfern. Mehr als 1400 Menschen gelten noch als vermisst. Viele könnten nach dem Gletscherabsturz in verschütteten Bergdörfern festsitzen oder unter Schlammmassen begraben sein, heißt es. Auch von 8 deutschen Touristen fehlt jede Spur. Die Sturzflut aus Eis, Schlamm und Wasser war vorgestern fast 170 Kilometer weit durch Nepal gerast und hatte ganze Ortschaften mitgerissen. US-Präsident Trump bestreitet Berichte, wonach Russland einen Angriff auf NATO-Staaten planen könnte. Er reagierte damit auf eine Reise von CIA-Chef Radcliffe nach Moskau diese Woche.
1: Er soll in Moskau davor gewarnt haben, etwa das Baltikum anzugreifen. Dort hatte es zuletzt schon Vorfälle mit Drohnen, aber auch Überflüge von russischen Jets gegeben. Trump sprach von guten Gesprächen mit dem russischen Präsidenten Putin. Er werde nicht angreifen. Der Kreml hat das Treffen inzwischen bestätigt und sprach von Panikmache und Schauermärchen. Sicherheitsexperten sehen seit einiger Zeit eine angespannte Lage in und um Kaliningrad. Die Rede ist davon, dass Russland von dort aus die NATO-Abwehr testen wolle. Ulrike Klein, Redaktion.
0: Der FC Bayern und der VfB Stuttgart eröffnen am Abend die neue Fußball-Bundesliga-Saison. Damit beginnt die neue Spielzeit, wie die letzte aufgehört hat. Im DFB-Pokalfinale hatten die Bayern Stuttgart mit 3:0 besiegt. Aufgestiegen und damit diese Saison neu dabei sind Schalke, Paderborn und Elversberg.
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0: Wir schauen auf die aktuellen Temperaturen. Schwerin und Rostock 19 Grad. 19 messen wir auch in Waren, Neubrandenburg und Binz. Und ebenfalls 19 sind es in Heringsdorf und in Wismar. Heute ziehen einige Wolken durch. Zeitweise kann es Schauer, teils auch kräftige Gewitter geben. Unwetter sind dabei nicht ausgeschlossen. Bei Höchstwerten zwischen 23 und 26 Grad. An der See zwischen 20 und 23. Morgen gibt es dann anfangs nur wenige Wolken und dafür viel Sonnenschein. Tagsüber warten wir dann aber wieder Schauer bei Höchstwerten zwischen 21 und 25 Grad.

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5: Im Mordfall Fabian aus Güstrow soll die Angeklagte heute befragt werden. Prozessbeobachter halten es aber für unwahrscheinlich, dass sie Antworten geben wird. Sie hatte in einer mehrstündigen Aussage ihre Unschuld beteuert. Im Rassismusskandal um einen Oberarzt der Universitätsmedizin Rostock gibt es mehrere Anzeigen wegen Volksverhetzung. Der Fall liegt inzwischen bei der Polizei. Der Mediziner war nach abwertenden Posts gegenüber Flüchtlingen sofort freigestellt worden. In Stralsund dauern die Sanierungsarbeiten an einem Mehrfamilienhaus in der Heilgaststraße nach einem Brand im Februar länger. Laut Stadtverwaltung können sie wahrscheinlich erst zum Jahresende abgeschlossen werden. Deshalb bleiben die Sperrungen bestehen. Die Schwarzgruppe von den Supermarktketten Kaufland und Lidl hat die Pläne für ein großes Rechenzentrum in Dummersdorf bestätigt. Mindestens 5,6 Milliarden Euro sollen investiert werden. 120 Jobs sollen entstehen.
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5: Wir schauen auf die aktuellen Temperaturen. Schwerin und Rostock 19 Grad. 19 messen wir auch in Waren, Neubrandenburg und Binz. Und ebenfalls 19 sind es in Heringsdorf und in Wismar. Heute ziehen einige Wolken durch. Zeitweise kann es Schauer, teils auch kräftige Gewitter geben. Unwetter sind dabei nicht ausgeschlossen. Bei Höchstwerten zwischen 23 und 26 Grad. An der See zwischen 20 und 23. Morgen gibt es dann anfangs nur wenige Wolken und dafür viel Sonnenschein. Tagsüber erwarten wir dann aber wieder Schauer bei Höchstwerten zwischen 21 und 25 Grad. Jetzt sind Sie kurz und kompetent informiert mit Lounge Plus. Ich bin Jerome Nussbaum.
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3: Ich bin Jerome Nussbaum. Mit gut 400 Bewerbern wollen im September deutlich weniger in den Landtag von Mecklenburg-Vorpommern einziehen als noch vor 5 Jahren. Damals waren es mehr als 460 Kandidaten. Schon jetzt steht fest, dass Frauen im Parlament unterrepräsentiert sein werden, berichtet eine Nachrichtenagentur. Der Frauenanteil lag zuletzt noch bei 31,9% der Bewerber, so die Landeswahlleitung. Jetzt sind es 30,8%. Dabei hatte der Landesfrauenrat die Parteien damals aufgerufen, verstärkt auf Frauen zuzugehen. Für ein neues Wohngebiet im Westen von Neubrandenburg mit 300 Wohnungen müssen mehrere Kleingärten weichen. 7 Gärten sind betroffen. Die Stadtvertretung hat den Weg dafür am Abend freigemacht. Nach der verheerenden Sturzflut im Himalaya sucht ein Reiseveranstalter mit Fotos öffentlich nach einer vermissten Wandergruppe. 55 Menschen waren mit dem Veranstalter Hiking Himalayas Tracks unterwegs, als es zur Katastrophe kam. Die Gruppe war demnach auf einer Pilgerreise. Viele stammen aus der Ukraine. Nach offiziellen Angaben gelten derzeit 53 Ukrainer als vermisst. Die Zahl der Todesopfer im Grenzgebiet zwischen Nepal und Tibet wird inzwischen mit fast 500 angegeben. Die Zahl dürfte aber noch weiter steigen. Vor dem Landgericht Braunschweig beginnt ein neuer Schmerzensgeldprozess zum Germanwings-Absturz vor mehr als 11 Jahren. 30 Hinterbliebene werfen dem Luftfahrtbundesamt vor,

0: nur die Flugtauglichkeit des damaligen Co-Piloten nicht ausreichend überwacht zu haben.
1: Unter den Opfern war eine ganze Schülergruppe aus Haltern in Nordrhein-Westfalen auf dem Rückweg von Barcelona nach Düsseldorf. Der Co-Pilot hatte die Maschine mit 144 Passagieren und 5 anderen Crewmitgliedern absichtlich zum Absturz gebracht. Er war psychisch krank und hätte nicht fliegen dürfen. Das Zivilverfahren wird in Braunschweig verhandelt, weil das Luftfahrtbundesamt dort seinen Sitz hat. Verletzung der Amtspflichten lautet der Vorwurf. Schadenersatzklagen von Angehörigen gegen die Lufthansa als Airline-Mutter waren gescheitert. Ulrike Klein, Redaktion.
0: Norwegens König Harald V. ist tot. Er wurde 89 Jahre alt. Vor 2 Jahren war er während eines Urlaubs in Malaysia wegen einer Infektion ins Krankenhaus eingeliefert worden. Dort erhielt er einen Herzschrittmacher. Dennoch schloss er eine Abdankung aus. Harald saß mehr als 3 Jahrzehnte auf dem norwegischen Thron. Nun soll Kronprinz Haakon seine Nachfolge antreten. Nach der von US-Präsident Trump angeordneten Umbenennung des Ontario-Sees in Lake America kommt heftige Kritik aus Kanada. Premierminister Carney erklärte, der See werde immer Lake Ontario heißen. Anlass für Trump für die Umbenennung ist der Handelsstreit zwischen beiden Ländern. Kanada hatte am Wochenende hohe Gegenzölle für die USA verhängt. Durch den See verläuft die Grenze zwischen der kanadischen Provinz Ontario und dem US-Bundesstaat New York.
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0: Und hier die aktuellen Temperaturen. Schwerin und Rostock 21 Grad, 22 sind es in Waren, 21 auch in Neubrandenburg, Binz und Heringsdorf und Wismar 20 Grad. Heute ist es überwiegend stark bewölkt, zeitweise sind Schauer und auch teils kräftige Gewitter möglich. Unwetter sind auch nicht ausgeschlossen. Bei Höchstwerten zwischen 23 und 26 Grad, an der See wird es nicht ganz so warm. Morgen dann anfangs wenige Wolken und viel Sonnenschein, später erwarten wir aber wieder vereinzelte Schauer und Höchstwerte zwischen 21 und 25 Grad.

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4: Ich bin Jerome Nussbaum. Mit gut 400 Bewerbern wollen im September deutlich weniger in den Landtag von Mecklenburg-Vorpommern einziehen als noch vor 5 Jahren. Damals waren es mehr als 460 Kandidaten. Schon jetzt steht fest, dass Frauen im Parlament unterrepräsentiert sein werden, berichtet eine Nachrichtenagentur. Der Frauenanteil lag zuletzt noch bei 31,9% der Bewerber, so die Landeswahlleitung. Jetzt sind es 30,8%. Dabei hatte der Landesfrauenrat die Parteien damals aufgerufen, verstärkt auf Frauen zuzugehen. Für ein neues Wohngebiet im Westen von Neubrandenburg mit 300 Wohnungen müssen mehrere Kleingärten weichen. 7 Gärten sind betroffen. Die Stadtvertretung hat den Weg dafür am Abend freigemacht. Nach der verheerenden Sturzflut im Himalaya sucht ein Reiseveranstalter mit Fotos öffentlich nach einer vermissten Wandergruppe. 55 Menschen waren mit dem Veranstalter Hiking Himalayas Tracks unterwegs, als es zur Katastrophe kam. Die Gruppe war demnach auf einer Pilgerreise. Viele stammen aus der Ukraine. Nach offiziellen Angaben gelten derzeit 53 Ukrainer als vermisst. Die Zahl der Todesopfer im Grenzgebiet zwischen Nepal und Tibet wird inzwischen mit fast 500 angegeben. Die Zahl dürfte aber noch weiter steigen. Vor dem Landgericht Braunschweig beginnt ein neuer Schmerzensgeldprozess zum Germanwings-Absturz vor mehr als 11 Jahren. 30 Hinterbliebene werfen dem Luftfahrtbundesamt vor, die Flugtauglichkeit des damaligen Co-Piloten nicht ausreichend überwacht zu haben.
5: Unter den Opfern war eine ganze Schülergruppe aus Haltern in Nordrhein-Westfalen auf dem Rückweg von Barcelona nach Düsseldorf. Der Co-Pilot hatte die Maschine mit 144 Passagieren und 5 anderen Crewmitgliedern absichtlich zum Absturz gebracht. Er war psychisch krank und hätte nicht fliegen dürfen. Das Zivilverfahren wird in Braunschweig verhandelt, weil das Luftfahrtbundesamt dort seinen Sitz hat. Verletzung der Amtspflichten lautet der

0: Vorwurf. Schadenersatzklagen von Angehörigen gegen die Lufthansa als Airline-Mutter waren gescheitert. Ulrike Klein, Redaktion.
1: Norwegens König Harald V. ist tot. Er wurde 89 Jahre alt. Vor 2 Jahren war er während eines Urlaubs in Malaysia wegen einer Infektion ins Krankenhaus eingeliefert worden. Dort erhielt er einen Herzschrittmacher. Dennoch schloss er eine Abdankung aus. Harald saß mehr als 3 Jahrzehnte auf dem norwegischen Thron. Nun soll Kronprinz Haakon seine Nachfolge antreten. Nach der von US-Präsident Trump angeordneten Umbenennung des Ontario-Sees in Lake America kommt heftige Kritik aus Kanada. Premierminister Carney erklärte, der See werde immer Lake Ontario heißen. Anlass für Trump für die Umbenennung ist der Handelsstreit zwischen beiden Ländern. Kanada hatte am Wochenende hohe Gegenzölle für die USA verhängt. Durch den See verläuft die Grenze zwischen der kanadischen Provinz Ontario und dem US-Bundesstaat New York.
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1: Und hier die aktuellen Temperaturen. Schwerin und Rostock 21 Grad, 22 sind es in Waren, 21 auch in Neubrandenburg, Binz und Heringsdorf und Wismar 20 Grad. Heute ist es überwiegend stark bewölkt, zeitweise sind Schauer und auch teils kräftige Gewitter möglich. Unwetter sind auch nicht ausgeschlossen. Bei Höchstwerten zwischen 23 und 26 Grad, an der See wird es nicht ganz so warm. Morgen dann anfangs wenige Wolken und viel Sonnenschein. Später erwarten wir aber wieder vereinzelte Schauer und Höchstwerte zwischen 21 und 25 Grad.

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11: Ich bin Jerome Nussbaum. Die Zahl der Arbeitslosen in Mecklenburg-Vorpommern ist diesen Monat wieder gestiegen, um 1,2% zum Juli auf mehr als 64.000. Die Quote liegt damit bei 7,8%. Deutschlandweit bleibt es bei über 3 Millionen Arbeitslosen. Bundesagenturchefin Nahles sagte, auch im August zeige sich am Arbeitsmarkt jenseits des saisonüblichen Musters wenig Dynamik. In der Parkstraße in Rostock hat es am frühen Morgen eine Messerstecherei gegeben. In der Nähe des LT-Clubs wurden dabei 2 junge Männer verletzt. Ein 18-Jähriger war laut Polizei stark betrunken und erlitt eine Stichverletzung an der rechten Hand. Er wurde ins Krankenhaus gebracht. Die Polizei sucht nach Zeugen. Vor der Misstrauensabstimmung im Thüringer Landtag gegen CDU-Ministerpräsident Vogt ist es zu heftigen Vorwürfen gekommen. Er beschuldigte AfD-Chef Höcke, in seinem Privatleben herumzuschnüffeln.
12: Höcke hatte den Misstrauensantrag gestellt als Reaktion auf die Aberkennung von Vogts Doktortitel. Er steht wegen Plagiatsvorwürfen unter Druck. Vogt sagte im Landtag, er werde sich von Höcke nicht klein machen lassen und meinte wörtlich, ihr Dreck wird unsere Demokratie nicht kaputt machen. Er warf Höcke vor, das Land Thüringen außer Acht zu lassen und stattdessen Steuergelder dafür zu verwenden, in seinem Privatleben herumzuschnüffeln. Ulrike Klein, Redaktion.
11: Nach der Amokfahrt durch die Leipziger Innenstadt vor knapp 4 Monaten hat die Staatsanwaltschaft Anklage wegen zweifachen Mordes erhoben. Außerdem geht es um versuchten Mord in 85 Fällen. Ein Mann war mit seinem Auto quer durch die Fußgängerzone im Zentrum gerast und hatte eine Frau und einen Mann erfasst, die später starben. 6 Menschen wurden verletzt, darunter waren 2 Schwerverletzte. Die Innenminister der Länder sehen noch Diskussionsbedarf beim Thema Drohnenabwehr. Nordrhein-Westfalens Innenminister Reul sagte, Drohnen seien längst kein Spielzeug mehr, sie könnten zu Bomben werden.
13: Sein rheinland-pfälzischer Kollege Schwickert sprach davon, dass die Fluggeräte längst Teil hybrider Bedrohungen seien. Wichtig sei die Zusammenarbeit mit Bundespolizei, Bundeswehr, den Betreibern von kritischer Infrastruktur, dem gemeinsamen Drohnenabwehrzentrum und auch mit den US-Streitkräften. Demnach soll es derzeit Überlegungen geben für ein entsprechendes Arbeitstreffen. Noah Ulrich, Redaktion.
11: Norwegens König Harald V. ist im Alter von 89 Jahren gestorben. Damit wird sein Sohn Kronprinz Haakon neuer König. Harald saß mehr als 3 Jahrzehnte auf dem norwegischen Thron und war damit zuletzt Europas ältester amtierender Monarch. Er hatte wiederholt mit gesundheitlichen Problemen zu kämpfen, trug auch einen Herzschrittmacher. Dennoch wollte er nicht abdanken.
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11: Wir schauen auf die aktuellen Temperaturen.

Berlin 22 Grad, Rostock 23, 24 in Waren, 23 in Neubrandenburg, Binz 22, Heringsdorf 24 Grad und Wismar 21. Heute ist es überwiegend stark bewölkt, zeitweise sind Schauer und auch teils kräftige Gewitter möglich. Unwetter sind auch nicht ausgeschlossen. Bei Höchstwerten zwischen 23 und 26 Grad, an der See wird es nicht ganz so warm. Morgen dann anfangs wenige Wolken und viel Sonnenschein. Später erwarten wir aber wieder vereinzelte Schauer und Höchstwerte zwischen 21 und 25 Grad.

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7: Ich bin Jerome Nussbaum. Die Zahl der Arbeitslosen in Mecklenburg-Vorpommern ist diesen Monat wieder gestiegen, um 1,2% zum Juli auf mehr als 64.000. Die Quote liegt damit bei 7,8%. Deutschlandweit bleibt es bei über 3 Millionen Arbeitslosen. Bundesagenturchefin Nahles sagte, auch im August zeige sich am Arbeitsmarkt jenseits des saisonüblichen Musters wenig Dynamik. In der Parkstraße in Rostock hat es am frühen Morgen eine Messerstecherei gegeben. In der Nähe des LT-Clubs wurden dabei 2 junge Männer verletzt. Ein 18-Jähriger war laut Polizei stark betrunken und erlitt eine Stichverletzung an der rechten Hand. Er wurde ins Krankenhaus gebracht. Die Polizei sucht nach Zeugen. Vor der Misstrauensabstimmung im Thüringer Landtag gegen CDU-Ministerpräsident Vogt ist es zu heftigen Vorwürfen gekommen. Er beschuldigte AfD-Chef Höcke, in seinem Privatleben herumzuschnüffeln.
8: Höcke hatte den Misstrauensantrag gestellt als Reaktion auf die Aberkennung von Vogts Doktortitel. Er steht wegen Plagiatsvorwürfen unter Druck. Vogt sagte im Landtag, er werde sich von Höcke nicht klein machen lassen und meinte wörtlich, ihr Dreck wird unsere Demokratie nicht kaputt machen. Er warf Höcke vor, das Land Thüringen außer Acht zu lassen und stattdessen Steuergelder dafür zu verwenden, in seinem Privatleben herumzuschnüffeln. Ulrike Klein, Redaktion.
7: Nach der Amokfahrt durch die Leipziger Innenstadt vor knapp 4 Monaten hat die Staatsanwaltschaft Anklage wegen zweifachen Mordes erhoben. Außerdem geht es um versuchten Mord in 85 Fällen. Ein Mann war mit seinem Auto quer durch die Fußgängerzone im Zentrum gerast und hatte eine Frau und einen Mann erfasst, die später starben. 6 Menschen wurden verletzt, darunter waren 2 Schwerverletzte. Die Innenminister der Länder sehen noch Diskussionsbedarf beim Thema Drohnenabwehr. Nordrhein-Westfalens Innenminister Reul sagte, Drohnen seien längst kein Spielzeug mehr, sie könnten zu Bomben werden.
9: Sein rheinland-pfälzischer Kollege Schwickert sprach davon, dass die Fluggeräte längst Teil hybrider Bedrohungen seien. Wichtig sei die Zusammenarbeit mit Bundespolizei, Bundeswehr, den Betreibern von kritischer Infrastruktur, dem gemeinsamen Drohnenabwehrzentrum und auch mit den US-Streitkräften. Demnach soll es derzeit Überlegungen geben für ein entsprechendes Arbeitstreffen. Noah Ulrich, Redaktion.
7: Norwegens König Harald V. ist im Alter von 89 Jahren gestorben. Damit wird sein Sohn Kronprinz Haakon neuer König. Harald saß mehr als 3 Jahrzehnte auf dem norwegischen Thron und war damit zuletzt Europas ältester amtierender Monarch. Er hatte wiederholt mit gesundheitlichen Problemen zu kämpfen, trug auch einen Herzschrittmacher. Dennoch wollte er nicht abdanken.
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7: Wir schauen auf die aktuellen Temperaturen. Schwerin 22 Grad, Rostock 23, 24 in Waren, 23 in Neubrandenburg, Binz 22, Heringsdorf 24 Grad und Wismar 21. Heute ist es überwiegend stark bewölkt. Zeitweise sind Schauer und auch teils kräftige Gewitter möglich. Unwetter sind auch nicht ausgeschlossen. Bei Höchstwerten zwischen 23

25 und 26 Grad. An der See wird es nicht ganz so warm. Morgen dann anfangs wenige Wolken und viel Sonnenschein. Später erwarten wir aber wieder vereinzelte Schauer und Höchstwerte zwischen 21 und 25 Grad.

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9: Ich bin Marvin Standke. Im Mordprozess um den 8-jährigen Fabian wird heute weiter verhandelt. Vor dem Landgericht Rostock sagt ein Mann aus dem Umfeld der Angeklagten aus. Die Angeklagte hat am Montag 4 Stunden lang ihre Sicht geschildert. Ob sie heute weitere Fragen beantwortet, ist unklar. Der Prozess soll möglicherweise um bis zu 6 Verhandlungstage verlängert werden. Der 8-jährige Fabian verschwand im Oktober 2025 aus Güstrow und wurde 4 Tage später tot an einem Tümpel gefunden. Nach dem Großbrand im Müritz-Nationalpark beschäftigt sich der Kreistag jetzt mit der Munitionsbelastung im Wald. Rund 15.000 Hektar im Landkreis sind mit Munition belastet. Der Kreistag sucht nun nach einer Lösung. Geplant ist zunächst, Gebiete rund um die Gemeinden von Blindgängern zu räumen. Wegen der Gefahr konnte die Feuerwehr den Brand dort kaum bekämpfen. Der Großbrand begann Mitte Juli und beschäftigte zeitweise bis zu 400 Einsatzkräfte. Die Zahl der Arbeitslosen in Deutschland ist im August leicht gestiegen. Damit waren wieder mehr als 3 Millionen Menschen ohne Arbeit. Laut Bundesagentur für Arbeit ist der Anstieg im Sommer üblich. Viele Ausbildungen enden, Arbeitsverhältnisse laufen aus und Einstellungen werden verschoben. Berlin und Bremen haben besonders hohe Arbeitslosenquoten. Nach den Ferien dürfte sich der Arbeitsmarkt wieder etwas beleben. Nach der Sturzflut im Grenzgebiet zwischen Nepal und China droht eine weitere Überschwemmung.
10: Ein durch Schlamm und Geröll aufgestauter See tritt über die Ufer. Auf tibetischer Seite soll zudem ein Damm gebrochen sein. Die Rettungsarbeiten wurden deshalb teilweise unterbrochen. Mehr als 470 Menschen sind inzwischen bestätigt ums Leben gekommen. Fast 1000 Menschen werden noch vermisst, darunter viele ausländische Touristen. Auslöser war nach bisherigen Erkenntnissen ein Gletscherabbruch. Ulrike Klein, Redaktion.
9: Und Norwegens König Harald V. ist im Alter von 89 Jahren gestorben. Das teilte das norwegische Königshaus mit. Harald hatte seit längerem mit gesundheitlichen Problemen zu kämpfen. Er regierte Norwegen seit 1991 und galt als fortschrittlicher Monarch. Nachfolger wird sein Sohn, Kronprinz Haakon. Harald war seit fast 6 Jahrzehnten mit Königin Sonja verheiratet.
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9: Die aktuellen Temperaturen: Schwerin am Schloss 22 Grad, Rostock an der Marienkirche 24, Waren an der Müritz 25 Grad, Neubrandenburg am Marktplatz 25, Binz auf Rügen 23 Grad, Heringsdorf auf Usedom 24 Grad, Wismar am Altenhafen 22 Grad. Wechselnd bewölkt, immer wieder Schauer und einzelne Gewitter möglich. Die Höchsttemperatur liegt bei 27 Grad. Jetzt sind Sie kurz und kompetent informiert mit Lounge Plus. Ich bin Marvin Standke.

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9: Ich bin Marvin Standke. In Nienhagen ist ein 88-Jähriger nach dem Schwimmen in der Ostsee gestorben. Seine Lebensgefährtin hatte den Notruf alarmiert, weil er nicht zurückkehrte. Rettungskräfte fanden den Mann am Donnerstagabend leblos am FKK-Strand. Die genaue Todesursache ist bislang unklar. Hinweise auf Fremdverschulden gibt es laut Polizei bislang nicht. Die Kreisstraße zwischen Gristow und Riemersort ist wieder frei. Nach gut 3 Monaten Bauzeit wurde die 1,4 Kilometer lange Strecke saniert. Die Straße wurde verbreitert und bekam eine neue Asphaltdecke. Damit verbessert sich auch die Anbindung an die Insel Riems. Die Kosten liegen bei gut 900.000 Euro, größtenteils finanziert vom Land. Straßburg bekommt ein soziokulturelles Zentrum. Dafür wird ein leerstehendes Geschäft in der Innenstadt saniert. Die Räume bieten künftig Platz für Kultur, Bildung und Sport. Das Land unterstützt das Projekt mit 45.000 Euro. Der Förderverein organisiert bereits viele Veranstaltungen, Feste und Märkte. Das neue Zentrum soll Zusammenhalt und Vielfalt in Straßburg stärken. Und am Wochenende starten die Redefiner Pferdetage. Auf dem Landesgestüt stehen Reitsport, Zucht und verschiedene Pferdeschauen im Mittelpunkt. Ab Vormittag gibt es Stallbesichtigungen, Museumsführungen und Vorführungen. Ab 13 Uhr morgen folgt die große Pferdeschau mit historischen Kutschen. Für Kinder gibt es Ponyreiten und Hobbyhorsing.
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9: In Rostock 24 Grad. Heute Sonne dabei, aber auch viele Wolken, teilweise Schauer und Gewitter möglich.
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3: Ich bin Marvin Standke. Im Mordprozess um den 8-jährigen Fabian wird heute weiter verhandelt. Vor dem Landgericht Rostock sagt ein Mann aus dem Umfeld der Angeklagten aus. Die Angeklagte hat am Montag 4 Stunden lang ihre Sicht geschildert. Ob sie heute weitere Fragen beantwortet, ist unklar. Der Prozess soll möglicherweise um bis zu 6 Verhandlungstage verlängert werden. Der 8-jährige Fabian verschwand im Oktober 2025 aus Güstrow und wurde 4 Tage später tot an einem Tümpel gefunden. Nach dem Großbrand im Müritz-Nationalpark beschäftigt sich der Kreistag jetzt mit der Munitionsbelastung im Wald. Rund 15.000 Hektar im Landkreis sind mit Munition belastet. Der Kreistag sucht nun nach einer Lösung. Geplant ist zunächst, Gebiete rund um die Gemeinden von Blindgängern zu räumen. Wegen der Gefahr konnte die Feuerwehr den Brand dort kaum bekämpfen. Der Großbrand begann Mitte Juli und beschäftigte zeitweise bis zu 400 Einsatzkräfte. Die Zahl der Arbeitslosen in Deutschland ist im August leicht gestiegen. Damit waren wieder mehr als 3 Millionen Menschen ohne Arbeit. Laut Bundesagentur für Arbeit ist der Anstieg im Sommer üblich. Viele Ausbildungen enden, Arbeitsverhältnisse laufen aus und Einstellungen werden verschoben. Berlin und Bremen haben besonders hohe Arbeitslosenquoten. Nach den Ferien dürfte sich der Arbeitsmarkt wieder etwas beleben. Nach der Sturzflut im Grenzgebiet zwischen Nepal und China droht eine weitere Überschwemmung.
4: Ein durch Schlamm und Geröll aufgestauter See tritt über die Ufer. Auf tibetischer Seite soll zudem ein Damm gebrochen sein. Die Rettungsarbeiten wurden deshalb teilweise unterbrochen. Mehr als 470 Menschen sind inzwischen bestätigt ums Leben gekommen. Fast 1000 Menschen werden noch vermisst, darunter viele ausländische Touristen. Auslöser war nach bisherigen Erkenntnissen ein Gletscherabbruch. Ulrike Klein, Redaktion.
3: Und Norwegen hat eine neue Königin. Mette Marit übernimmt die Rolle an Hakons Seite. Der neue König, Hakon der VIII., bestieg nach dem Tod seines Vaters den Thron. Mette Marit war bislang Kronprinzessin und ist nun offiziell Königin. Ihre Tochter Ingrid Alexandra ist jetzt Kronprinzessin und erste Thronfolgerin. Hakon und Mette Marit sind seit mehr als 25 Jahren zusammen. Die neue Königin kämpft seit Jahren mit gesundheitlichen Problemen.
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3: Die aktuellen Temperaturen: Schwerin am Schloss 22 Grad, Rostock an der Marienkirche 24, Waren an der Müritz 25 Grad, Neubrandenburg am Marktplatz 25, Binz auf Rügen 23 Grad, Heringsdorf auf Usedom 24 Grad, Wismar am Altenhafen 22 Grad. Wechselnd bewölkt, immer wieder Schauer und einzelne Gewitter möglich. Die Höchsttemperatur liegt bei 27 Grad. Jetzt sind Sie kurz und kompetent informiert mit Lounge Plus. Ich bin Marvin Standke.

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8: Ich bin Marvin Standke. In Nienhagen ist ein 88-Jähriger nach dem Schwimmen in der Ostsee gestorben. Seine Lebensgefährtin hatte den Notruf alarmiert, weil er nicht zurückkehrte. Rettungskräfte fanden den Mann am Donnerstagabend leblos am FKK-Strand. Die genaue Todesursache ist bislang unklar. Hinweise auf Fremdverschulden gibt es laut Polizei bislang nicht. Die Kreisstraße zwischen Gristow und Riemersort ist wieder frei. Nach gut 3 Monaten Bauzeit wurde die 1,4 Kilometer lange Strecke saniert. Die Straße wurde verbreitert und bekam eine neue Asphaltdecke. Damit verbessert sich auch die Anbindung an die Insel Riems. Die Kosten liegen bei gut 900.000 Euro, größtenteils finanziert vom Land. Straßburg bekommt ein soziokulturelles Zentrum. Dafür wird ein leerstehendes Geschäft in der Innenstadt saniert. Die Räume bieten künftig Platz für Kultur, Bildung und Sport. Das Land unterstützt das Projekt mit 45.000 Euro. Der Förderverein organisiert bereits viele Veranstaltungen, Feste und Märkte. Das neue Zentrum soll Zusammenhalt und Vielfalt in Straßburg stärken. Und am Wochenende starten die Redefiner Pferdetage. Auf dem Landesgestüt stehen Reitsport, Zucht und verschiedene Pferdeschauen im Mittelpunkt. Ab Vormittag gibt es Stallbesichtigungen, Museumsführungen und Vorführungen. Ab 13 Uhr morgen folgt die große Pferdeschau mit historischen Kutschen. Für Kinder gibt es Ponyreiten und Hobbyhorsing.
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8: In Rostock 24 Grad. Heute Sonne dabei, aber auch viele Wolken, teilweise Schauer und Gewitter möglich.
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0: im Landgericht Rostock, sagt ein Mann aus dem Umfeld der Angeklagten aus. Die Angeklagte hat am Montag 4 Stunden lang ihre Sicht geschildert. Ob sie heute weitere Fragen beantwortet, ist unklar. Der Prozess soll möglicherweise um bis zu 6 Verhandlungstage verlängert werden. Der 8-jährige Fabian verschwand im Oktober 2025 aus Güstrow und wurde 4 Tage später tot an einem Tümpel gefunden. Nach dem Großbrand im Müritz-Nationalpark beschäftigt sich der Kreistag jetzt mit der Munitionsbelastung im Wald. Rund 15.000 Hektar im Landkreis sind mit Munition belastet. Der Kreistag sucht nun nach einer Lösung. Geplant ist zunächst, Gebiete rund um die Gemeinden von Blindgängern zu räumen. Wegen der Gefahr konnte die Feuerwehr den Brand dort kaum bekämpfen. Der Großbrand begann Mitte Juli und beschäftigte zeitweise bis zu 400 Einsatzkräfte. Die Zahl der Arbeitslosen in Deutschland ist im August leicht gestiegen. Damit waren wieder mehr als 3 Millionen Menschen ohne Arbeit. Laut Bundesagentur für Arbeit ist der Anstieg im Sommer üblich. Viele Ausbildungen enden, Arbeitsverhältnisse laufen aus und Einstellungen werden verschoben. Berlin und Bremen haben besonders hohe Arbeitslosenquoten. Nach den Ferien dürfte sich der Arbeitsmarkt wieder etwas beleben. Nach der Sturzflut im Grenzgebiet zwischen Nepal und China droht eine weitere Überschwemmung.
1: Ein durch Schlamm und Geröll aufgestauter See tritt über die Ufer. Auf tibetischer Seite soll zudem ein Damm gebrochen sein. Die Rettungsarbeiten wurden deshalb teilweise unterbrochen. Mehr als 470 Menschen sind inzwischen bestätigt ums Leben gekommen. Fast 1000 Menschen werden noch vermisst, darunter viele ausländische Touristen. Auslöser war nach bisherigen Erkenntnissen ein Gletscherabbruch. Ulrike Klein, Redaktion.
0: Und Norwegen hat eine neue Königin. Mette Marit übernimmt die Rolle an Hakons Seite. Der neue König, Hakon VIII., bestieg nach dem Tod seines Vaters den Thron. Mette Marit war bislang Kronprinzessin und ist nun offiziell Königin. Ihre Tochter Ingrid Alexandra ist jetzt Kronprinzessin und erste Thronfolgerin. Hakon und Mette Marit sind seit mehr als 25 Jahren zusammen. Die neue Königin kämpft seit Jahren mit gesundheitlichen Problemen.
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0: Die aktuellen Temperaturen: Schwerin am Schloss 22 Grad, Rostock an der Marienkirche 24, Waren an der Müritz 25 Grad, Neubrandenburg am Marktplatz 25, Binz auf Rügen 23 Grad, Heringsdorf auf Usedom 24 Grad, Wismar am Altenhafen 22 Grad. Wechselnd bewölkt, immer wieder Schauer und einzelne Gewitter möglich. Die Höchsttemperatur liegt bei 27 Grad. Jetzt sind Sie kurz und kompetent informiert mit Lounge Plus. Ich bin Marvin Standke.
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4: Ich bin Marvin Standke. Ein Unkrautbrenner hat in Güstrow einen Feuerwehreinsatz ausgelöst. Ein Jähriger wollte gestern Unkraut mit einem Gasbrenner entfernen. Dabei fing der Brenner Feuer und setzte einen Wohnwagen in Brand. Die Flammen griffen außerdem auf ein Wohnhaus über. Die Feuerwehr löschte den Brand schnell. Der Schaden liegt laut Polizei bei rund 50.000 Euro. Nun wird wegen des Verdachts fahrlässiger Brandstiftung ermittelt. In Greifswald endet heute die sogenannte Mut-Tour mit rund 50 Teilnehmenden. Die Radtour startete in Berlin und machte Station in Neubrandenburg. Sie will auf psychische Erkrankungen aufmerksam machen. Betroffene sollen ermutigt werden, sich frühzeitig Hilfe zu holen. Denn etwa jeder vierte Mensch in Deutschland sei psychisch erkrankt, hieß es. Malchow bekommt eine neue Feuerwehrschule für rund 60 Millionen Euro. Jetzt haben die Planungen für den Neubau begonnen. Geplant sind neue Quartiere und ein Schulungszentrum für Katastrophenschutz. Entstehen soll eine der modernsten Feuerwehrschulen Deutschlands. Die bisherige Schule bietet nicht mehr genügend Platz. Und ein echter Hingucker hat heute Morgen im Wismarer Hafen festgemacht. Das französische Luxuskreuzfahrtschiff Le Champlain ist rund 130 Meter lang. An Bord finden etwa 180 Passagiere und 120 Crewmitglieder Platz. Die Reederei bezeichnet das Schiff als Expeditionskreuzer. Am Abend geht es weiter ins niederländische Hallingen.
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4: In Rostock 24 Grad. Heute Sonne dabei, aber auch viele Wolken, teilweise Schauer und Gewitter möglich.

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4: Ich bin Marvin Standke. Im Mordprozess um den 8-jährigen Fabian wird heute weiter verhandelt. Vor dem Landgericht Rostock sagt ein Mann aus dem Umfeld der Angeklagten aus. Die Angeklagte hat am Montag 4 Stunden lang ihre Sicht geschildert. Ob sie heute weitere Fragen beantwortet, ist unklar. Vor dem Landgericht Rostock sagt ein Mann aus dem Umfeld der Angeklagten aus. Die Angeklagte hat am Montag 4 Stunden lang ihre Sicht geschildert. Ob sie heute weitere Fragen beantwortet,

0: sucht nun nach einer Lösung. Geplant ist zunächst, Gebiete rund um die Gemeinden von Blindgängern zu räumen. Wegen der Gefahr konnte die Feuerwehr den Brand dort kaum bekämpfen. Der Großbrand begann Mitte Juli und beschäftigte zeitweise bis zu 400 Einsatzkräfte. Die Zahl der Arbeitslosen in Deutschland ist im August leicht gestiegen. Damit waren wieder mehr als 3 Millionen Menschen ohne Arbeit. Laut Bundesagentur für Arbeit ist der Anstieg im Sommer üblich. Viele Ausbildungen enden, Arbeitsverhältnisse laufen aus und Einstellungen werden verschoben. Berlin und Bremen haben besonders hohe Arbeitslosenquoten. Nach den Ferien dürfte sich der Arbeitsmarkt wieder etwas beleben. Nach der Sturzflut im Grenzgebiet zwischen Nepal und China droht eine weitere Überschwemmung.
1: Ein durch Schlamm und Geröll aufgestauter See tritt über die Ufer. Auf tibetischer Seite soll zudem ein Damm gebrochen sein. Die Rettungsarbeiten wurden deshalb teilweise unterbrochen. Mehr als 470 Menschen sind inzwischen bestätigt ums Leben gekommen. Fast 1000 Menschen werden noch vermisst, darunter viele ausländische Touristen. Auslöser war nach bisherigen Erkenntnissen ein Gletscherabbruch. Ulrike Klein, Redaktion.
0: Und Norwegen hat eine neue Königin. Mette Marit übernimmt die Rolle an Hakons Seite. Der neue König, Hakon VIII., bestieg nach dem Tod seines Vaters den Thron. Mette Marit war bislang Kronprinzessin und ist nun offiziell Königin. Ihre Tochter Ingrid Alexandra ist jetzt Kronprinzessin und erste Thronfolgerin. Hakon und Mette Marit sind seit mehr als 25 Jahren zusammen. Die neue Königin kämpft seit Jahren mit gesundheitlichen Problemen.
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0: Die aktuellen Temperaturen: Schwerin am Floss 22 Grad, Rostock an der Marienkirche 24, Waren an der Müritz 25 Grad, Neubrandenburg am Marktplatz 25, Binz auf Rügen 23 Grad, Heringsdorf auf Usedom 24 Grad, Wismar am Altenhafen 22 Grad. Wechselnd bewölkt, immer wieder Schauer und einzelne Gewitter möglich. Die Höchsttemperatur liegt bei 27 Grad. Jetzt sind Sie kurz und kompetent informiert mit Lounge Plus. Ich bin Marvin Stand.

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5: Ich bin Marvin Standke. Ein Unkrautbrenner hat in Güstrow einen Feuerwehreinsatz ausgelöst. Ein Jähriger wollte gestern Unkraut mit einem Gasbrenner entfernen. Dabei fing der Brenner Feuer und setzte einen Wohnwagen in Brand. Die Flammen griffen außerdem auf ein Wohnhaus über. Die Feuerwehr löschte den Brand schnell. Der Schaden liegt laut Polizei bei rund 50.000 Euro. Nun wird wegen des Verdachts fahrlässiger Brandstiftung ermittelt. In Greifswald endet heute die sogenannte Mut-Tour mit rund 50 Teilnehmenden. Die Radtour startete in Berlin und machte Station in Neubrandenburg. Sie will auf psychische Erkrankungen aufmerksam machen. Betroffene sollen ermutigt werden, sich frühzeitig Hilfe zu holen. Denn etwa jeder vierte Mensch in Deutschland sei psychisch erkrankt, hieß es. Malchow bekommt eine neue Feuerwehrschule für rund 60 Millionen Euro. Jetzt haben die Planungen für den Neubau begonnen. Geplant sind neue Quartiere und ein Schulungszentrum für Katastrophenschutz. Entstehen soll eine der modernsten Feuerwehrschulen Deutschlands. Die bisherige Schule bietet nicht mehr genügend Platz. Und ein echter Hingucker hat heute Morgen im Wismarer Hafen festgemacht. Das französische Luxuskreuzfahrtschiff Le Champlain ist rund 130 Meter lang. An Bord finden etwa 180 Passagiere und 120 Crewmitglieder Platz. Die Reederei bezeichnet das Schiff als Expeditionskreuzer. Am Abend geht es weiter ins niederländische Hallingen.
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5: In Rostock 24 Grad. Heute Sonne dabei, aber auch viele Wolken, teilweise Schauer und Gewitter möglich.

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1: Ich bin Marvin Standke. Aufruhr bei der AfD in Mecklenburg-Vorpommern vor der Landtagswahl. Der Rostocker AfD-Kandidat Sascha Gläser hat einen früheren Banküberfall eingeräumt. Das meldet der Nordkurier. Er wurde dafür rechtskräftig verurteilt und hat seine Strafe verbüßt. Gläser sagt, die Tat sei sein größter Fehler und längst abgeschlossen. Nach eigenen Angaben will er ein mögliches Landtagsmandat nicht antreten. Auch ein Parteiausschlussverfahren gegen ihn ist laut einem Insider möglich. Nach dem Großbrand im Müritz-Nationalpark beschäftigt sich der Kreistag jetzt mit der Munitionsbelastung im Wald. Rund 15.000 Hektar im Landkreis sind mit Munition belastet. Der Kreistag sucht nun nach einer Lösung. Geplant ist zunächst, Gebiete rund um die Gemeinden von Blindgängern zu räumen. Wegen der Gefahr konnte die Feuerwehr den Brand dort kaum bekämpfen. Der Großbrand begann Mitte Juli, nun nach einer Lösung. Geplant ist zunächst, Gebiete rund um die Gemeinden von Blindgängern zu räumen. Wegen der Gefahr konnte die Feuerwehr den Brand dort kaum bekämpfen.

0: nach ihrer Klausurtagung an. Geplant sind Reformen bei Rente, Pflege und Einkommensteuer. Auch Klimaschutz, Mietrecht, Arbeitsmarkt und Bürokratieabbau stehen auf der Liste. Außerdem sollen die umstrittenen Regeln bei Krankschreibungen verschärft werden. Die Fraktionen wollen dabei selbst stärker auf die Umsetzung drängen. In Nepal ist eine vierköpfige deutsche Familie aus dem Katastrophengebiet gerettet worden.
1: Die Familie stammt aus dem Berchtesgadener Land und wurde in ein Militärcamp gebracht. Nach der Sturzflut werden weiterhin deutsche Staatsbürger vermisst. Das Auswärtige Amt spricht von einer niedrigen zweistelligen Zahl. Die Lage vor Ort bleibt unübersichtlich. Nach Angaben des Katastrophenschutzes starben inzwischen mehr als 500 Menschen. Eine Sturzflut hatte in Nepal schwere Verwüstungen angerichtet. Ulrike Klein, Redaktion.
0: Wer ist Sprachpanscher des Jahres? Das ist in diesem Jahr die Polizei. Der Verein Deutsche Sprache vergibt diesen Negativpreis. Kritisiert wird die Umbenennung des Blitzer-Marathons in diesem Jahr in Speed Week. Der Begriff klinge geradezu wie eine Aufforderung zum Rasen. Auch ein Bürgermeister aus Hessen wurde kritisiert. Er hatte die Feuerwehrsatzung ausschließlich mit weiblichen Personalendungen formuliert.
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0: Die aktuellen Temperaturen: Schwerin am Schloss 22 Grad, Rostock an der Marienkirche 24, Waren an der Müritz 25 Grad, Neubrandenburg am Marktplatz 25, Binz auf Rügen 23 Grad, Heringsdorf auf Usedom 24 Grad, Wismar am Altenhafen 22 Grad. Wechselnd bewölkt, immer wieder Schauer und einzelne Gewitter möglich. Die Höchsttemperatur liegt bei 27 Grad. 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
6: Ich bin Marvin Standke. Aufruhr bei der AfD in Mecklenburg-Vorpommern vor der Landtagswahl. Der Rostocker AfD-Kandidat Sascha Gläser hat einen früheren Banküberfall eingeräumt. Das meldet der Nordkurier. Er wurde dafür rechtskräftig verurteilt und hat seine Strafe verbüßt. Gläser sagt, die Tat sei sein größter Fehler und längst abgeschlossen. Nach eigenen Angaben will er ein mögliches Landtagsmandat nicht antreten. Auch ein Parteiausschlussverfahren gegen ihn ist laut einem Insider möglich. Nach dem Großbrand im Müritz-Nationalpark beschäftigt sich der Kreistag jetzt mit der Munitionsbelastung im Wald. Rund 15.000 Hektar im Landkreis sind mit Munition belastet. Der Kreistag sucht nun nach einer Lösung. Geplant ist zunächst, Gebiete rund um die Gemeinden von Blindgängern zu räumen. Wegen der Gefahr konnte die Feuerwehr den Brand dort kaum bekämpfen. Der Großbrand begann Mitte Juli und beschäftigte zeitweise bis zu 400 Einsatzkräfte. SPD und Union wollen die Reformpläne der Bundesregierung bis Jahresende umsetzen. Das kündigten die Bundestagsfraktionen nach ihrer Klausurtagung an. Geplant sind Reformen bei Rente, Pflege und Einkommensteuer. Auch Klimaschutz, Mietrecht, Arbeitsmarkt und Bürokratieabbau stehen auf der Liste. Außerdem sollen die umstrittenen Regeln bei Krankschreibungen verschärft werden. Die Fraktionen wollen dabei selbst stärker auf die Umsetzung drängen.

0: Wer ist Sprachpanscher des Jahres? Das ist in diesem Jahr die Polizei. Der Verein Deutsche Sprache vergibt diesen Negativpreis. Kritisiert wird die Umbenennung des Blitzer-Marathons in diesem Jahr in Speed Week. Der Begriff klinge geradezu wie eine Aufforderung zum Rasen. Auch ein Bürgermeister aus Hessen wurde kritisiert. Er hatte die Feuerwehrsatzung ausschließlich mit weiblichen Personalendungen formuliert.
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0: Die aktuellen Temperaturen: Schwerin am Schloss 22 Grad, Rostock an der Marienkirche 24, Waren an der Müritz 25 Grad, Neubrandenburg am Marktplatz 25, Binz auf Rügen 23 Grad, Heringsdorf auf Usedom 24 Grad, Wismar am Altenhafen 22 Grad. Wechselnd bewölkt, immer wieder Schauer und einzelne Gewitter möglich. Die Höchsttemperatur liegt bei 27 Grad. Jetzt sind Sie kurz und kompetent informiert mit Lounge Plus. Ich bin Marvin Standke.

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